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Einsamkeit. Das ist genau das, was ich hier drin fühle. Und die Kälte. Einsamkeit und Nebel. So muss man sich fühlen, wenn man gestorben ist.